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0: Sugar Daddies bei Figure FM am Samstagabend. Hallo, meine Lieben, da draußen überall an den Devices und vor allen Dingen hallo. Christian ist bei mir. Christian Angerer ist mal wieder da nach langer Zeit. Grüß dich.
1: Was für eine Freude, dich zu hören, lieber Willi. Macht einfach Spaß, da zu sein. Bystander, das lief am Anfang, Welcome to the Real World, das war auch so ein Klassiker, den wir damals, den du und wir eigentlich alle immer gespielt haben, war aber auch wirklich schwierig zu bekommen. Jetzt muss man eines sagen, die letzte Sendung, die wir machen wollten, ist ja ausgefallen.
0: Die ist ausgefallen, ja. Da soll ich die Geschichte von der Brücke am Geweih nochmal erzählen?
1: Ja, weißt du, das lief ja nur im Sugar-internen Chat. Ich finde es schon wichtig, was uns alles so blockieren kann im Leben, ja?
0: Ja, ich habe das korrekterweise über den Sender schon rausgehauen, aber vielleicht wissen es noch viele noch nicht, dass ich ein extremes Problem hatte letzte Woche am Samstag. Die letzte Sendung, die ich mit dem Christian machen wollte, konnte nicht stattfinden, da mir eine Brücke aus dem Gesicht, nicht aus dem Gesicht, aber aus dem, ich habe ein paar Zähne verloren. So, machen wir es ganz einfach. Und die sind alle an einem Stück, glücklicherweise drum, eine Brücke. Und ohne die Brücke habe ich ungefähr hochgekommen und
1: auf das wollte ich eigentlich hören, Willi. Also das war ja eigentlich der Grund.
0: Aber
1: das war eigentlich der Grund, weil du hast gesagt, ich kann aufhören, ich pfeife. Und ich, nachdem du ja noch weißt, wie es war, also vielleicht können wir nochmal den Anfang der Sendung machen, wie es wäre, wenn.
0: Wie es wäre, wenn ich bei jedem zweiten Loch aus dem letzten Loch.
1: Weißt du, schon mal voll. Ja, genau, weißt du, ich meine, zwei so alte weiße Männer, ich glaube, das ist der Duktus, den du, glaube ich, da nicht haben wolltest, sonst wäre es irgendwie so, hallo, ich sag so viel gut, ich freue mich total, dass ihr alle da seid.
0: Nein, das ist
1: so, was soll ich?
0: Das geht dann mal gar nicht.
1: Ja. Aber so kannst du irgendwann sein, ja? Also so kannst du dann irgendwann mal sein, ja?
0: Es ist halt so, weißt du? Und ab einem gewissen Alter hat halt jeder irgendwo ein Ersatzteil oder mehrere. Und ich bin ja, ich klopfe jetzt gleich auf Holz, bin ja froh, dass bei mir bis jetzt nur Zähne sind und nicht irgendwelche Hüften oder Knie. Es geht ja immer schlimmer.
1: Ja, das liegt aber einfach daran, dass du einfach auf dich aufpasst. Die Geschichte mit der Lederhose kennen wir. Das heißt also, das hat natürlich schon was damit zu tun, wie in Form man eigentlich ist. Und da bist du natürlich wirklich im Gegensatz zu vielen anderen weit vorne. Das finde ich super. Und ich freue mich, dass wir wieder zusammen sind. Super cool. Wir haben hier auch jede Menge wieder mitgebracht. Jeff Kanata, Fortune Teller, der Hellseher, was wir uns alle wünschen, Dakota, Runaway und Willi, du bist wieder dran.
0: Die letzte ist immer. Ich bin immer für die letzte zuständig. The Wheel of Fortune, da kommen die Zocker ins Spiel. Das Glücksrad, da dreht sich gleich wieder, allerdings nicht mit Peter Bond oder Frederik Meissner, sondern in dem Fall hier bei uns mit Dakota.

0: Sugar Daddy ist Dakota, The Wheel of Fortune. Ich habe wieder nichts gewonnen bei dieser Runde. Ich probiere es dann später vielleicht nochmal irgendwann. Christian.
1: War ein Klassiker, gell? Lief bei dir auch immer.
0: Ja. Klassiker. Lief immer und keiner hat was gewonnen. Das ist die Seuche an diesem Glücksrad. Jetzt pass auf. Wir haben ja schon ein paar Sendungen gehabt zusammen und wir haben immer wieder vor uns hergeschoben ein paar Themen, zum Beispiel die Plattenpromoter, die es damals noch gab. Sowas gibt's ja heute eigentlich nicht mehr. Die schreiben ja alle nur noch E-Mails heute. Die wollten wir mal auf den Schirm nehmen und dann im weiteren, späteren Verlauf der Show werden wir auch noch ein bisschen was dazu erzählen, wie das damals, das heißt, du wirst es erzählen, denn du weißt es besser als ich, wie das damals gewesen ist, als unglücklicherweise der Kurti Müller auf die Idee gekommen ist, der Sugar Shack an den Dieter Hogner zu verkaufen. Aber da kommen wir dann später dazu. Wie war das mit den Promotern? Ich kann mich noch an einen erinnern. Ich weiß nur noch namentlich einen. Da gab es den schönen Edi von der EMI.
1: Ja, und genau, von der EMI, ja.
0: Und der Helmut Ochs, der war da noch unterwegs.
1: CBS. Alexander von der Osterrot oder Osterfeld, Alexander von der Osterfeld, weiß nicht mehr genau, Virgin war das in der Herzogstraße, da habe ich letzte Mal die Geschichte erzählt hier, als der Oberguru reinkam, Richard Branson, der ist natürlich heute extrem bekannt und aber damals, der hatte damals Virgin Island gegründet, ein ganz tolles Plattenlabel, ich glaube sein erstes Ding war Mike Oldfield, wo er wirklich dann rumgereist ist und versucht hat, den Künstler zu etablieren, ist dann wirklich auch von Filmproduktion zu Filmproduktion. Und soweit ich weiß, war dann tatsächlich hier in Hollywood. Und da ging es dann darum, dass jemand plötzlich gesagt hat, wow, das wär's, Exorzist war das, glaube ich, oder? Oder täusche ich mich da total?
0: Ja, ich glaube, es war der Exorzist, ja. Müsste jetzt aber.
1: Und damit ist der groß rausgekommen und plötzlich war das, du musst ja vorstellen, es war ja ohne Gesang, Turbulabell hieß das, glaube ich, genau. War ein Riesenerfolg durch diesen Film. Und ich finde immer toll, diese Möglichkeit, so wie sie ja auch bei dir ist. Weißt du, viele sagen, ah, schau dir den Willi an, aber mit der Station hat er doch nur Glück gehabt, dass er das machen konnte oder was auch immer. Was ist das immer? Die Leute sagen immer, man hat Glück gehabt. Aber Glück ist eigentlich, wenn Zufall auf Vorbereitung trifft. Und der Richard Branson war vorbereitet und ist genauso mit seinen Airlines, die er sich eigentlich nur geliehen hat, wirklich zum Multimillionär geworden. Und also den finde ich sensationell. Soweit mal ein kleiner Abdrifter zu den tollen Promotern, die wir damals hatten. Aber wir haben wirklich, ich muss sagen, pro Woche habe ich, ich weiß es nicht, 150 Platten bekommen. Hör sie dir durch. Schau mal, das wäre toll, Christian, wenn du das in der Sendung oder im Club featuren könntest. Es war immer so ein cooles Miteinander von den Promotern und den DJs. War es bei dir auch so?
0: Ja, man hat sich dann mit denen auch mal freundlich geeinigt, wenn sie mit irgendwas reingekommen sind, wo man ihnen dann wirklich gleich gesagt hat, Alter, ist es jetzt dein Ernst?
1: Ja, genau. Aber so manche sagen, weißt du, Christian, es passt nicht so hundertprozentig zu eurem Format, aber wenn du es mir, also es war halt totaler Dreck, ja, und es musste trotzdem irgendwie was passiert und man hat sich aber geholfen gegenseitig und das fand ich auch cool, ja.
0: Ja, genau, das war die eine Hand wäscht die andere. Dafür war man dann bei der nächsten Release von irgendeinem von den Top-Acts, da war man dann einer von den ersten, die es bekommen
1: haben. Ja, genau.
0: So wie das halt sein muss. Eine Hand wusch schon damals die andere.
1: Ja, und da war dann die Kombination irgendwie die Plattenpromoter, wo du dann Backstage überall auch drin warst. Damals, wie hieß die Firma? Mama-Konzert, Marcel Aufraben, der sagt, Christian, komm her, machst das Interview, gehst du hier hin. Na, wenn du offiziell angefragt hättest, keine Chance gehabt. So bin ich eigentlich an die meisten Interviews gekommen, der sagt, komm vorbei, hier Backstage. Ja. Der kam ja nicht zu dir ins Studio, ja?
0: Nee. Da muss man schon hin und da muss man auch noch einen guten Moment haben, dass sie gut drauf waren, die Jungs. Sonst ist man ist auch manchmal hingefahren und hat dann keins bekommen, weil der Künstler sagt, hey, ich habe jetzt keinen Bock.
1: Da war es wirklich so, du warst dann da, Backstage und dann hattest du, ich weiß nicht, David Bowie, Tom Petty oder wen auch immer und dann sagte er, da war er dann nochmal Unterpromoter da, und dann sagte er, you have five minutes, not longer. Und batsch, da musstest du dann auch alles da haben, ja?
0: Ja, genau.
1: Wollen wir Musik spielen? Wir sind auch, glaube ich, schon über unsere 5 Minutes.
0: Ja, wir sind jetzt gerade exakt, wie du das im Gefühl hast. Meinst, gerade eben, wo du es gesagt hast, waren es exakt 5 Minutes. Dann könnten wir am Fassung spielen.
1: Ja, aber weißt du, was ist das Rampen? Ist das? Weißt du, wir haben das ja immer gemacht. Bei allen Platten, die ich hatte, hatte ich ja immer die Sekundenzahl hinten drauf geschrieben. Und dann hattest du diesen Timer, hast 46 Sekunden gequatscht und da hast du genau aufgehört. Und wehe, du bist in den Gesang rein, kamen schon die Anrufe. Ja, du kannst ja nicht in den Gesang rein und so. Deswegen hat man sich da angestellt. Früher hat man sich halt eben Mühe gegeben, bitte. Ja?
0: Da muss man das auch noch austimen mit der Hand. Heute ist das ja alles viel leichter. Da hat man die Software, da sieht man die Wave, dann sieht man auch genau, wann der zum Singen anfängt. Also man kommt eigentlich immer hin. Und es gibt ja jetzt noch dieses schöne neue Tool. Mit einem Knopfdruck kann man den Gesang rausdrehen. Also das Ramp zu treffen ist jetzt heutzutage kein großes Problem mehr.
1: Gut. Dann lass uns die Chance jetzt nehmen, Musik zu spielen. Take These Chance von Bojest, wobei die Chains ja die Ketten sind und nicht die Chance. Ich trottel. Ice, Young and Innocent und der letzte natürlich wieder für dich, Willi. Yeah,
0: don't you know what love is von Touch hier bei den Sugar Daddies.

0: Und wie viel, wir sind deutlich weit über 1000 Titel, die wir in dieser ganzen Zeit rausgehauen haben. Und ich glaube, wir haben, 10 oder 12 Nummern vielleicht, die mal zweimal oder eventuell auch noch einmal mehr gelaufen sind. Das ist ja eh ein verschwindend geringer Prozentsatz von Songs.
1: Hast du es gehört? Warte mal, Vorsicht. Nee, du hörst es nicht, ja? Ist zu tief, oder?
0: Ich höre nicht.
1: Warte. Du hörst nicht, oder?
0: Nein, ich höre ja, sowieso nichts.
1: Okay.
0: Was geht ab?
1: Hör nichts. Ja, pass auf. Ich weiß nicht, wieso das ist. Also, es ist so. Ich bin in Formentera gerade und wir haben hier Taubenschwänzchen. Kennst du Taubenschwänzchen? Das sind diese Schmetterlinge, die so wie Kolibris sind. Fliegen, ich weiß nicht, so 3-4 Zentimeter und die sind wie Kolibris, fliegen in der Luft, haben, ich glaube, 80 Flügelschläge pro Sekunde, sind auch einer der ganz wenigen, die so präzise rückwärts und seitwärts fliegen können. Und das Tolle ist, die sind jetzt plötzlich, warum auch immer, bei uns im Haus und zwar immer bei mir hier. Und ich habe jetzt hier oben so eine kleine Schale, da habe ich so ein bisschen Zuckerwasser rein und so eine Blüte draufgelegt und dann halte ich meine Hand immer hin. Und dann sitzt der immer, also der sitzt ja nicht drauf, sondern der fliegt immer hier. Und manchmal, du wirst jetzt sagen, ich bin total bescheuert, manchmal tue ich mir den eben dieses Zuckerwasser auf die Nase, ja. Und dann kommt der her und dann ist der quasi, der ist direkt am Mikro. Ich sage und da ist direkt am Mikrofon und nur nicht, deswegen habe ich gesagt, ob du es hörst, dann ist es ja wieder da. Es ist einfach, nein, ich muss immer leise. Ich habe schon gesagt, bei Präsentationen muss die Tür zu sein, weil ich das ist einfach auch der Sound, das ist
0: ja, mein Taubenschwänzchen hier macht keine 80 Flügelschläge und isst auch kein Zuckerwasser.
1: Was meinst du damit genau, Willi?
0: Meine Taube, ich habe doch eine Taube. Weißt du nicht, dass ich eine Taube habe?
1: Ich dachte, das letzte Wort, das war, ich dachte, ich
0: nein, nicht, nee, ja. nicht das Schwänzchen, mehr das vordere. Oh je. Die nächsten Nummern, bitte.
1: Ja, she's not my girl. Okay, Brooklyn. Blue Rose, don't you know? Und wir bleiben bei unserem eingespielten Abwechslungsprogramm.
0: Ja, und die Alessi Brothers mit Do You Feel It, wenn das Taubenschwänzchen von deiner Nase das Zuckerwasser trinkt, merkt man das.

0: So, jetzt bin ich immer noch beim Taubenschwänzchen. Eigentlich ist das eine Motte. Heißt auch Karpfenschwanz.
1: Aber das ist überhaupt keine Motte. Taubenschwanz. Das ist sau süß, ich sag's dir. Einfach so leicht orange. Ihr könnt ihn, googelt doch das einfach mal. Dann werdet ihr sehen und dann werdet ihr euch sofort an Italien erinnern und die tolle Zeit. Hundertprozentig. Das weckt so Jugendgefühle, finde ich.
0: Ja. Ja, das
1: Taubenschwanz. Also und. Ist einfach, ja, ist Natur, ist einfach wirklich einer der, ich muss immer nur lachen, weil er wieder neben mir ist. Natur ist wirklich einer der tollen Sachen, auch gerade das Wilde. Auch wenn ich mir jetzt vorstelle, Willi, so eine Sendung wie bei dir, ja, wo du auch mal längere Musik machen kannst, wo du tolle lange Titel auch mal spielen kannst, wo du auch mal einen längeren Wortbeitrag hast, wie jetzt 6 Minuten, das gibt's gar nicht. Das ist alles zu zivilisiert, zu gestutzt und diese Wilden, die gibt's so wie dich, gibt's kaum mehr. Auch mit den Säugetieren. Ja? Wie viel glaubst du, dass es wilde Säugetiere heute noch prozentual gibt?
0: Wilde, also frei.
1: Wilde Säugetiere.
0: Freilebend,
1: ja. Also wilde, nicht domestizierte.
0: Ja, toll. Wie viele? Das ist jetzt eine hinterlistige Frage. Ich bin auf sowas immer gerne vorbereitet, wenn mich jemand nach irgendwelchen Daten fragt und kommt dann wie aus der Pistole geschossen.
1: Ja, du arbeitest die ganze Zeit bei Google
0: nachzugucken. Nein, ich habe nicht bei Google nachgeschaut. Nein, würde ich nie tun. Keine Ahnung, ich kann es nicht sagen. 20%?
1: Na, es sind tatsächlich nur noch 5% Wildtiere auf der Welt. 60% sind Nutztiere, also ich sag's jetzt einfach mal Rinder oder Haustiere, Hunde. 35% sind wir, ja, wir gehören ja auch zu den Säugetieren, aber nur noch 5%. Dann stell dir vor 175 Jahren war die Hälfte wild. Ja? Und da siehst du, wie sich diese Welt verändert. Und deswegen bin ich froh, dass es noch so wilde, tolle Kerle und Radiostationen wie dich gibt, Willi.
0: Ja, das letzte Radiosäugetier ist hier am Start. Ja. Ich habe ja vorhin gerade, heute kriege ich einen Anruf, wo mir jemand sagt, hast du schon die neuen Bayern 3 Jingles gehört? Dann sage ich, nein, das ist eine Station, die höre ich nicht. Warum? Ja, die haben jetzt neue Jingles gemacht. Die kommen, hier kommt der Feel Good Mix für euch. Ja. Alle sind jetzt voller Feel Good. Shadivari macht Feel Good, Bayern 3 macht viel gut, RTL macht viel gut. Ich habe mir ja schon überlegt, ob ich sie nicht vielleicht alle verklagen soll. Aber
1: nein, aber du weißt doch, das ist wie bei Nutella. Nur wo viel gut draufsteht, ist viel gut drin.
0: Ja, so genau. Ja. Die können alle machen, was sie wollen. Das Original ist immer das Beste. Gut, Taubenschwanz. sag mal Musik an.
1: Martin, weißt du so, diese großen Namen dann plötzlich. Dann bist du aber der Onkel, ja?
0: Weil, ja, mal, ist okay.
1: Gerade wieder da. Okay. Taubenschwanz. Ian Thomas statt Taubenschwanz. All About Her. Mayday. Innocent Bystander.
0: Oh, und dann kommt der Kovac. Dann kommt der Kovac und der Zina mit der Zeit. Call Me. Unsere Heroes aus den 80ern damals.

0: Mit der Zeit springe ich die Gefühle und so weiter und so fort. Daniel Kovac und Frankie Zina mit Call Me bei den Sugar Daddies. So, wir verlassen jetzt das Land der Säugetiere und der Schmetterlinge und der verschiedennamigen Schwänze und tauchen ein ins Münchner Nachtleben. Du hattest da das letztes Mal schon, wir haben darüber gesprochen gehabt und da fielen mir einfach, weil ich da war ich ja schon gar nicht mehr mit involviert und mit im Sugar gewesen, wie das damals eigentlich zustande gekommen ist, was da passiert ist, dass der Kurt Müller an den Dieter Rogner das Sugar verkauft hat.
1: Ja, das war für uns alle eine dramatische Situation. Hintergrund ist, der Dieter Rogner hatte ja mehrere Clubs in der Stadt, also auch Rockclubs, aber es war einfach was völlig anderes. Der hatte so das Rock-In und das hatte ein völlig anderes Publikum als das Sugar Shake. Sugar war, um das mal aus meiner Sicht zu erzählen, das war einfach immer sehr speziell, nie prollig, da waren einfach gute Leute und da lief eben nicht nur, ich sag's jetzt einfach mal, mittelmäßiger Mainstream-Rock, sondern eben, dass man hat neue Dinge ausprobiert, man hat nach Platten recherchiert, die sonst nirgendwo gab. Man hat auch ruhige Sachen drin gespielt. Es war also wirklich etwas ganz Besonderes und natürlich vom Klang einmalig, ja. Und die Sorge war schon für uns, dass irgendwann mal das Sugar in andere Hände kommt. Und der Kurti Müller, wir nennen ihn ja immer Kurti, der stand wie immer an der Bar, direkt bei der Treppe in den ersten Stock. Da stand er immer. Sehen konnte er kaum noch, er hatte ja den grauen Star, aber hören, Kurti hörte alles, ja. Und plötzlich habe ich dann immer öfters den Dieter Rogner bei ihm da gesehen. Und da bin ich dann zu ihm gegangen und sagte, du verkaufst ihm aber nicht das Sugar. Und da sagte der Kurti, nachdem er über Jahre eigentlich immer gesagt, nein, das Sugar verkaufe ich nicht, sagte er plötzlich, wenn er mit einem Koffer kommt, 1,5 Millionen in bar, dann würde ich es mir überlegen. Und dann sagte ich ihm, das sagst du ihm aber nicht, oder? Nein. Kurze Pause. Er fragt allerdings jedes Mal. Ein paar Tage später kam dann wieder der Dieter Rogner und ich ging zum Kurti und sagte, er hatte aber keinen Koffer dabei. Nein, sagte der Kurti und nickte dabei so langsam. Er holt ihn gerade. Und damit war die Legende, der coolste und beste Rockclub der Welt, ist verkauft worden. Ja. Also das war, muss ich ganz ehrlich sagen, ich habe das auch nie richtig erzählt, warum. Du weißt ja immer, wenn da was läuft. Aber weißt du, das war 1990, da kräht heute kein Hahn mehr danach. Aber das war wirklich so ein trauriges Erlebnis und so lief es dann auch. Also alles, was dann unter der Geschäftsführung vom Dieter Rogner war, war am Anfang noch so eine Übergangsphase, aber es war dann einfach nicht mehr Sugar von allem, weder von den Leuten noch von der Musik. Das hatte dann ein völlig anderes Publikum, aber nicht mehr dieses Publikum, was eigentlich das Sugar groß gemacht hat, wo wir drin waren. Das fand ich eigentlich cool. Ja. Also jetzt hoffe ich, dass der Dieter Bohlen nicht mit einem Koffer zu dir in die Station kommt.
0: Wenn der Bohlen kommt, den lasse ich hier ins Haus gar nicht rein. Der kriegt von mir einen Arschtritt, würde ich ihm sagen. Du kannst erstmal vernünftige Songs komponieren. Wenn der Rogner kommen würde, wüsste ich, ich glaube, den würde ich auch rausschmeißen. Nee, also ich habe jetzt nicht vor, wobei, ich sage es jetzt ganz ehrlich, wenn jetzt einer mit dem Koffer kommt und sagt, schau mal, ich gebe dir jetzt für viel gute FM 1,5 Millionen Cash, dann
1: würde ich... Dann würdest du es machen, weißt du warum, Willi? Weil du einfach am nächsten Tag eine neue Station aufmachst.
0: Ja, das wäre nicht das Problem. Ich würde aber gerne wissen wollen, wo das Geld eigentlich her ist. Ich nehme kein Schwarzgeld.
1: Nein.
0: Oh, da passt ja jetzt die nächste Nummer. So, jetzt mache ich mal die erste, weil die heißt Don't Come to Me. Weder Dieter Bohlen noch Dieter Rogner von Eddie Schwarz.
1: Ja, Eddie Schwarz, meine Streets, I Can't Wait. Und kennt man natürlich draußen, aber es gehört immer noch, obwohl ich es wirklich so oft gehört habe, zu einem meiner absoluten Lieblingssongs. Journey, Who's Crying Now?

0: Journey. Who's crying now? Bei den Sugar Daddies hier bei Feelgood FM am Samstagabend. Christian Angerer bei mir. Wie schaut's bei dir fotografietechnisch aus? Du bist ja wieder, der schreibt mir immer nur, ich bin gerade im Flieger, ich fliege gerade nach Südafrika, ich fliege gerade nach, keine Ahnung, wo warst du die letzten zwei, drei Gigs und für wen hast du Fotos gemacht?
1: Also wir haben die unterschiedlichsten Sachen gerade gemacht. Ich habe Henning Baum, den kennt ihr in Deutschland alle, der letzte Bulle, ein wahnsinnig netter Kerl, also wirklich super cool. Mit dem habe ich gerade eine tolle große Session gehabt. Der kommt übrigens auch nach Formentera. Also ich bin gerade hier in Formentera auf der Insel und da werden wir auch Sachen machen mit so 6, 7 Pferden, die aus dem Wasser kommen mit ihm zusammen, weil er eben hier eine neue Serie rausbringt. Über eine Sache, die er selber entwickelt hat. Da geht es um Training. Und dann, da darf ich den Namen noch nicht verraten, einer der bekanntesten spanischen Schauspieler, den werde ich hier fotografieren. Da sind wir gerade dabei, so Fischer, also echte Fischerboote zusammenzutreiben, wo dann wirklich der in der Morgenstimmung, gerade wenn so das Licht aufgeht, hier Fische rausholt. Also unterschiedliche Sachen und ich habe eine Riesenfreude dran, da die neuen Sachen zu machen, das ganze Storytelling und alles. Es ist einfach, es ist richtig viel Arbeit, macht aber auch natürlich Spaß und wenn ich mich jetzt auf Henning zum Beispiel, wenn ihr da mal Instagram bei mir guckt, da habe ich so ein Bild gemacht in so einer alten Industriehalle in Gladbeck. Und da habe ich viel Nebel reinlassen und Henning da so durchtrainiert in diesen alten Maschinen drin. Also unglaublich. Hat dann auch wirklich gleich mal so, ich höre nicht an die 10.000 Likes oder so. Also man merkt sowohl bei Frauen und Männern, dass es jemand ist, der wirklich beliebt ist draußen, weil er einfach authentisch ist und Charakter hat.
0: Ja, und richtig in Szene gesetzt wird von einem Cinematografen, oder? Ist das ein gutes Wort für dich, ein Cinematograf?
1: Ja,
0: kann man nehmen, oder?
1: Man kann so viel sagen, ich mache einfach Cineast, oder wenn du es Englisch sagst, Cinematic Photography oder cineastische Fotografie, das bedeutet im Wesentlichen, dass ich alles inszeniere wie der Cut out of a movie, also wie ein Ausschnitt aus dem Spielfilm und ich arbeite ausschließlich mit Menschen. Ne? Das heißt also, ich fotografiere keine Bananen, fotografiere keine Autos, außer bei dem Auto ist wieder ein Mensch dabei. Aber mir geht es um die Charaktere und das ist für mich das Wichtigste. Natürlich wird das Produkt dann auch in Szene gesetzt, aber im Wesentlichen geht es darum, dass man dass man die Geschichte zu erzählen hat und das soll cineastisch sein und hat eben auch mit dieser ganzen AI-Produktion von heute, ohne dass ich das in irgendeiner Form verteufeln will. Man muss sich einfach nur mal vorstellen, wenn du jetzt die Filmgeschichte zurückdenkst, hier 1930, Godzilla, die ersten Filme, das sind ja alle Special Effects. Ja? Also das heißt, es ist richtig toll, damit zu arbeiten, aber man sollte halt schauen, was man damit macht und was man damit auch ausnutzt. Genauso Musik. Du kannst heute tolle Sachen als Beihilfe machen. Ich finde das ein Megatool. Man muss nur schauen, wo man es richtig einsetzt. Ansonsten wird man als Firma, wenn man nur im AI Bereich arbeitet, auch wahnsinnig schnell austauschbar. Du hast ja keine Copyrights drauf. Alles, was du mit AI machst, ist für die Allgemeinheit da. Das heißt, wenn du irgendeine Komposition mit AI machst, gehört sie allen. Ja? Sie gehört dir nicht.
0: Ja. Wann warst du das letzte Mal in New York zum Fotografieren?
1: Ich war letztes Jahr im August dort, wollte eigentlich dieses Jahr hin, hatte aber mehrere Aufträge in Europa und dann haben wir uns entschlossen, die Sachen in Europa durchzuziehen. Also letztes Jahr August war ich einen Monat da. Eigentlich die ganzen letzten, ich sag's jetzt mal, 20 Jahre war ich jeden August immer da. Wir waren eine kleine Beteiligung da an einer Company und ich freue mich auf jeden Fall wieder beim nächsten Mal, weil wir hier schon dann auf zwei Rooftops. Und diese Rooftops sind einfach so wahnsinnig toll. Weißt du, du hast diese sensationellen Wassertanks, die da oben sind. Und ich habe gerade auch bei Instagram, wenn ihr da guckt, gestern oder so, ist auch so ein Behind-the-Scenes, wie das oben auf diesen Rooftops ist. Also sensationell.
0: Die Frage war eigentlich, weil auch ob du in New York warst, hat es da auch mal geregnet? Bei einem Tag, um einen Bogen zum nächsten Song zu spannen.
1: Du meinst A Rainy Day in New York City?
0: Ja.
1: Martin. Sag mal, kennst du auch einen Martin? Nee, kenne ich nicht. Ja, dann kann man gleich mal eine Überleitung zum nächsten Song. Martin Briley. aber wir sind bei den Moving Pictures. Ich habe den Hieb schon verstanden jetzt. Hör auf zu labern und spiel endlich Musik. Martin Briley, what about me? Du hast doch nur Heimweh nach Musik. Jetzt, das war wieder ein Übergang.
0: Ja, weil ich bin ziemlich, genau, ich bin sowas von homesick nach der Atlanta Rhythm Section, die wir dann hören werden in der absoluten Originalversion nach Martin Briley und den Moving Pictures.

0: Sugar Daddies, Feel Good FM, Samstagabend, Homesick, gerade eben gehört mit der Atlanta Rhythm Section. Jetzt hast du hier, jetzt kommt mal wieder eine Nummer, die, ich gebe das zu, kenne ich nicht, Schön, Herz und Flair, der Panther. Wo kommt das her?
1: Das ist von Rilke, ein Gedicht, und ich weiß gar nicht, ob man das in der Form sagen soll, ich bin so ein Stimmfetischist, ja. Also ich habe ja auch die Westpark-Studios und ich liebe gute Stimmen, ja. Also wenn du jetzt Achim Höppner nimmst, die Stimme vom Gandalf, ja. Oder nimm mal Tommy Danneberg, ist ein Schauspieler und Synchronsprecher, der spricht aber Sylvester Stallone, Arnold Schwarzenegger, Terence Hill, John Travolta, John Cleese, Dan Aykroyd, Adriano Celentano, Rutger Hauer. Alles eine Person, ja. Manfred Lehmann spricht Bruce Willis, Gérard Depardieu, Kurt Russell, Jack oder Joachim Kerzel, gerade gestorben, Jack Nicholson, Anthony Hopkins, das ist einfach

0: diese Stimmen sind so klasse. Und ich weiß noch, wie ich damals, so wie du eben auch AFN gehört habe, was das Nonplusultra des Radios war, während da hier irgendwie in Bayern 3 noch so langweiliges Zeug lief, hast du halt dann hier so gehört, ich versuche das jetzt nachzumachen, ich hoffe, es wird nicht so peinlich. Don't drink and drive. Ja, also diese tiefen Stimmen, ja. Und das war Wahnsinn. Und da ist eben auch Otto Sanders eine Legende, und da gibt es die Rilke-Gedichte, und er hat es eben hier gesprochen auf Musik, ein toller Lyriker der literarischen Moderne. Und ich habe ja im Sugar wirklich auch mal so Dschungelbuch einmal gespielt, weißt du, probierst mal mit einfach mal was anderes rein. Ich hätte das im Sugar gespielt, damals gab es das noch nicht. Und deswegen haben wir es heute einfach mal aufgenommen, um auch zu zeigen, wie variabel eigentlich damals das Sugar war. Da lief Madness von Kool & The Gang, da lief so wahnsinnig viel tolles Zeug, vielleicht so als Andenken auch.
1: Ja, gerne. Der Panther. Schönherz und Flair, da bin ich jetzt gespannt. Und dann hast du zweimal hintereinander Tommy Shaw. Einmal mit Band, einmal Sing Solo.
0: Genau, einmal das ist, und das ist einfach ein so sensationeller Sänger. Du kannst auch nach der Stimme dann raus, das läuft dann noch so eineinhalb Minuten weiter beim Panther, aber da kannst du einen tollen Übergang machen zu Too Much Time on My Hands, und nachdem du da eh so ein DJ-Gott bist, dass du das mixen so, dass wir alle begeistert sind, und wie beim letzten Mal, Willi, ja? Also wenn es sensationell wird, dann war die Idee von mir, und wenn es nicht geklappt hat, war es von dir, ja?
1: Eh klar. Tommy Shaw.
0: Tommy Shaw, ja, nein, Entschuldigung, der letzte ist doch von dir.
1: Gut, also wir machen dann, ja, wie jetzt? Also wir können jetzt auch einfach vier spielen. Wir spielen jetzt Schönherz und Flair, dann spielen wir Sticks Too Much Time on My Hands, Tommy Shaw.
0: Nein,
1: so
0: das machen wir nicht, weil ich die wirklich aufeinander abgestimmt habe.
1: Also nur Tommy Shaw. Gut, dann ja, kommt.
0: Genau. Da haben wir drei Stück.
1: Dann kommt nach Sticks Tommy Shaw mit Dangerous Game. Und damit starte ich jetzt die Musik und versuche, den Christian mit dem Übergang gut ausschauen zu lassen.
2: Der Panther im Jardin des Plantes. Paris.

Sein Blick ist vom Vorübergehen der Stäbe so müd geworden, dass er nichts mehr hält. Ihm ist, als ob es 1000 Stäbe gäbe und hinter 1000 Stäben keine Welt. Der weiche Gang geschmeidig starker Schritte, der sich im allerkleinsten Kreise dreht, ist wie ein Tanz von Kraft um eine Mitte, in der betäubt ein großer Wille steht. Nur manchmal schiebt der Vorhang der Pupille sich lautlos auf. Dann geht ein Bild hinein, geht durch der Glieder angespannte Stille. Auf zu sein.

0: Schönherz und Flair, Sticks und Tommy Shaw mit einer Ineinanderlaufenlassung der Musiken. Wird schon gepasst haben.
1: Sensationell. Oh, also ja. Ich bin total begeistert. Ja, aber ich bin wirklich, es ist wirklich diese, immer wenn ich deine Stimme, auch wenn du mich anrufst, ich bin sofort wieder in den 80ern, werde jung. Ich habe deine Sendungen wirklich geliebt, ja. Das muss man einfach mal sagen. Das ist natürlich die Verbindung auch mit den 80ern, mit der Jugend, mit einer Bahn. Weißt du, früher war alles frei und alles war einfacher in allem, ja. Es war unkomplizierter. Das fängt bei kleinen Sachen an wie damals gab's Milch, ja. Da hast du gesagt, ich hätte gern Cappuccino mit. Da wurde nicht gefragt irgendwie, sagen Sie mal, wollen Sie Hafermilch, Mandelmilch, Sojamilch, Reismilch, Kokosmilch, Erbsenmilch, Cashewmilch, Haselnussmilch, Dinkelmilch, Lupinenmilch, Macadamiamilch, weiß nicht, was noch alles, was fällt dir noch ein?
0: Hummelmilch.
1: Ja, irgendwann bist du soweit, dann sagst du irgendwie, ja, oder hätten Sie noch ganz gern Mäusemilch, Goldfischmilch, Regenbogenmilch, ja. Ameisenmilch, Hamstermilch oder was auch immer so. Weißt du, da irgendwann bist du dann so, statt irgendwie ein Cappuccino bitte, sondern du sagst dann irgendwie, hätte ganz gern ein Cappuccino mit glukosefreien biodynamischen Gottesanbieter Milch, selbstverständlich bei Mondlicht linksdrehend gemelkt oder irgend so ein Scheiß.
0: Ja, wenn der Kaffee plötzlich komplett zur Nebensache wird, dann ist irgendwas verkehrt.
1: Ja, das ist wie dieses.
0: Aber so
1: Otternasen, weißt du noch, dieses Zaun, Königlebern, Lerchenzungen, Leopardenohrläppchen, weißt du, diesen ganzen Wolfszitzen, Jaguarohren. Es ist einfach immer. Also ich muss dir sagen, gut, der Riesenvorteil ist, ich trinke sowieso keinen Cappuccino.
0: Ich schon, aber nur ja? Mein, ja, hier gibt's diesen sensationellen Alfredo Cappuccino heißt sich dieses Ding. Das ist ein frisch gebrühter Kaffee, der dann mit Eiswürfeln in einen Mixer kommt und dort gekühlt wird und dann kommt obendrauf diese Barista Milch, diese blaue, die man aufschäumen kann, ohne dass man sie heiß macht. Also du kriegst dann den Cappuccino mit kaltem Milchschaum obendrauf und bei 32 Grad vorne am Meer schmeckt der ist unschlagbar. Aber das trinke ich, wenn ich wohin gehe. Zu Hause trinke ich auch viel Kaffee, 1,5 Liter am Tag ungefähr. Ich und mein Nescafé, das ist mein Wasser. Ich trinke lieber.
1: Ja, dann sind wir doch jetzt beim Tommy, der das letzte Mal gesagt hat, zu jedem Song, die Sommeliers sind wir die Soundeliers, was ich eine tolle Idee von ihm fand. Das heißt also, jetzt gibt's eben diese blaue Milch zum nächsten Song, The Arrows, Bad Reputation. Und was gibt's beim nächsten Song, Aviator, Frontline?
0: Frontline?
1: Mit dem Grün.
0: Irgendwas mehr. Wie heißt das neue Zeug, was sie jetzt alles haufen? Matcha? Hast du schon mal Matcha getrunken?
1: Ja, habe ich schon mal gehört, aber allein das Wort Matcha.
0: Auch die Farbe. Das schaut aus wie, als ob sie den Shrek aufgelöst hätten. Ja.
1: Und dann
0: hätten wir noch den Master Mixer Gary Merrick and the Figures mit She Talks in Stereo.

0: G-Talks in Stereo. Stereo ist etwas, das braucht man heutzutage noch, aber auch nur, wenn man ein vernünftiges Soundsystem zu Hause hat. Die meisten hören ja einfach nur noch mit einer Box.
1: Also ja, ganz
0: kein,
1: schlimm.
0: Kein Stereo. Hauptsache, da kommt irgendwas raus. Meistens ist es sowieso nur noch Bass, was alle haben wollen, und das geht ja da alles verloren. Hast du noch die Dinge, die man heutzutage unbedingt alle haben muss und eigentlich überhaupt nicht braucht? Hast du da noch irgendeine Idee, was die Leute heute alles brauchen? Ich hätte zum Beispiel diese Fitnessuhren. Und jetzt gibt's diese Dinger ja auch als Ringe.
1: Die du dir an
0: den Finger steckst, und dann sagt dir der Ring über deine App, dass du, wenn du jetzt 35 Minuten irgendwo gesessen bist, dann klingelt die App und sagt dir, du solltest jetzt mal aufstehen und dich ein bisschen bewegen. Oder die App sagt dir, dein Herzschlag ist in der letzten Stunde um 2 Schläge nach oben gegangen.
1: Und ich denke, 43 haben sie gefurzt, Riechstärke war 43.
0: Das sind alles so
1: unwichtige Sachen. Ich muss ja ganz ehrlich sagen, irgendwie, wir waren damals analog, und ich muss dir sagen, so toll wie ich diese Freiheit genieße, das heißt also, mit dem Mobilephone unterwegs zu sein, überall erreichbar zu sein, alle E-Mails zu beantworten, ich komme nicht zurück und habe einen gigantisch großen Briefberg mit Sachen da. Nein, ich komme zurück und alles ist abgearbeitet. Das ist echte Freiheit. Aber diese ganzen anderen Gadgets, die hier da sind, die sich da in der Form nur noch geißeln lassen, auch das, was jetzt hier Meta rausbringt mit den Glasses, ich weiß nicht, ob du das schon mal angesehen hast, das ist alles wahnsinnig verrückt. Das kann man hernehmen als Effekt, dass du sagst, ich gucke es am Abend an, es ist wirklich großes Kino. Auch James Cameron hat das ja angesehen. Also es ist wirklich sehr, sehr cool. Aber irgendwann musst du auch versuchen, im echten Leben zu sein. Weißt du, diese ganzen Überlegungen. Früher hat man einfach Musik gehört. Ja, ich habe heute noch Macintosh, das ist so ein Röhrenverstärker, so wie er im Sugar übrigens war. Und Martin Logan Boxen. Warum? Weil ich wahnsinnig gerne gut klingende Musik höre. Und heute muss man sich überlegen, darf man das überhaupt noch? Also darf man überhaupt noch Musik hören in Anbetracht der immer strengeren CO2-Regelung? Radio braucht Strom, ist das nachhaltig? Lieber Stereo, weil es mehr CO2 braucht als Mono. Weißt du, beim Musik hören brauchst du schon fast eine Klimabilanz, ja? Aber ich muss dich beruhigen, Billy. Also Rockmusik entspannt, ja? Also es ist belebend, ist für die Stimmung gut, reduziert negativen Stress, senkt die unnötige Aggression und damit selbstverständlich auch die Atemfrequenz, Schweißproduktion und CO2-Ausstoß. Techno dagegen ist der Puls hoch, Atmung hoch, mit zusätzlichen Pillen einwerfen, Schweiß hoch, noch mehr CO2. Also die wissenschaftliche einzige logische Konsequenz heißt, Rock ist CO2-neutral. Dr. Feelgood ist gesund. Und das würde ich mir jetzt auf Kasse verschreiben lassen.
0: So funktionieren die
1: heutigen Herleitungen.
0: Ich gebe Rezepte aus und lass Kaffeetassen machen. Dr. Feelgood ist gesund. Das ist doch. Da können wir jetzt gleich ein bisschen weiter träumen. Ja, genau.
1: Träumen weiter. Jetzt, Willi, das war der Hint. Träumen weiter.
0: Aerosmith, Dream On. Jetzt machst du die anderen beiden, oder?
1: Ja, und dann etwas gibt es auch nicht, also in keinen der großen Musikportale. Ich habe mir damals wirklich, als ich den Film gesehen habe, ein sensationeller Film, kann ich euch übrigens empfehlen, habe ich mir wirklich die CD gekauft. Auch heute musst du dir die CD kaufen, weil es den Song sonst nicht bei Spotify oder Apple Music gibt. Macy Gray aus dem Soundtrack Déjà Vu, und der Song heißt Coming Back to You, hätte ich sofort im Sugar gespielt. Wahnsinn, ja. Und dann so ein Sugar-Klassiker, Scooter, Tattoo Turkey und
0: Tattoo Turkey von Scooter. Und diese Scooter sind nicht die mit dem klimaschädlichen HP Baxter Plus, um das gleich zu sagen.
1: Wir beide sind völlig CO2-neutral. Alles, was ihr hört, ist CO2-neutral. Ja, das muss man einfach mal sagen.

0: Tattoo Turkey, der Truthahn mit dem Tattoo auf dem Oberarm, ja, genau. So, Christian, das war ein sehr erquicklicher Abend mit dir. Danke für deine Zeit und deine Musik und deine Geschichten und dein Input. Wir hören uns wieder. Wahrscheinlich nächstes Jahr. Jetzt die anderen erstmal abarbeiten.
1: Schlecht, Willi.
0: Ja, nein, das hat ja nichts mit schlecht. Das hat ja damit zu tun, dass es so viele sind. Jetzt kommt
1: so viele gibt
0: es, ja. Ja, es gibt so zu much too much sugar daddies around. Nächste Woche.
1: Ja, ich hör mir wirklich alle immer an, gell? Also meist nicht am Abend, weil da habe ich dann oft was zu tun, sondern es ist ja am nächsten Tag von dir in der Mixcloud. Ich höre es immer an und es erinnert mich immer an tolle Zeiten und auch was die unterschiedlichen DJs, Henny, Hennes, Bernie, Tommy, ich, du weißt, dass ich alle kenne, Harry oder was auch immer, ich will jetzt da keinen vergessen, immer toll und auch immer was zu erzählen ist wirklich toll und danke an der Stelle, dass du das initiiert hast und auch ins Leben gerufen hast und auch an die Jungs, dass die alle voller Freude mitmachen und das merkst du auch, ja. Also wie sie die Sachen auswählen, was sie zu erzählen, was sie für Zeiten, wirklich toll. Das ist wirklich. Komm, ich erzähle dir noch einen Witz zum Schluss. Pass auf.
0: Gerne.
1: Treffen sich zwei Freunde. Sagt der eine zum anderen: Du sag mal, ich habe einfach überhaupt kein gutes Händchen mit Aktien und du bist doch so super erfolgreich. Kannst du mir nicht ein paar Tipps geben? Dann sagt er: Doch. Also pass auf, es ist eigentlich relativ einfach. Du kaufst dir einen Hahn und einen Huhn, und dann legen die Eier und dann gibt's neue Hühner. Und die produzieren dann wieder neue Hühner. Am Anfang hast du dann 5 Hühner, dann hast du 10 Hühner und dann kommen irgendwann mal 20 Hühner, 30 Hühner, 50 Hühner. Und dann kommt ein ganz starker Regen und das wird so hoch und so steigt immer mehr und plötzlich sind alle Hühner tot. Dann sagt er ja, und was soll ich jetzt draus lernen? Enten hättest du kaufen müssen.
0: Quack. Alles klar. Schön. Also ich schaffe mir, dann kaufe ich gleich Enten. Indische Laufenten. Ja. Die fressen dann auch die Schnecken bei mir im Garten, die es hier gar nicht gibt. Das die verhungern dann.
1: Ja, komm.
0: Das ist immer nicht so leicht.
1: Was an Arten ausgestattet. Ich hatte einen ganz tollen Professor da, mit dem ich mich unterhalten habe und deswegen eben noch diese ganzen Zahlen mit Säugetieren und da habe ich noch viel mehr zu erzählen, war völlig begeistert, was der erzählt hat und zwar ohne irgendwelche AI, ChatGTP, Claude oder was immer, der hat das rausgerasselt. Ich sah so den ganzen Abend, bin ihm an den Lippen geklebt, was der alles wusste, ja. Also der wusste es, ohne nachzugucken und das war toll.
0: Ja. Ja, so wie wir wissen auch ein paar Sachen, ohne nachzugucken, aber nicht alles. Drum senden wir bei den Sugar Daddies immer zu zweit, denn einer weiß immer was. Und heute war es der Christian Angerer. Wir haben noch eine Nummer. Nobody Like You.
1: Ja, Alcatraz. War ja, auch eine Rarität damals. Geiles Cover. Ich kann mich noch erinnern, hier, da war Alcatraz, da flog, ich glaube, es ist irgendein Hubschrauber mit einem Spot und dann war dieser in dem Boot da drin, so bläuliche Platte war es. Bin mir nicht ganz sicher, aber ich glaube, in dem Ding, früher hat man die Dinger noch in der Hand gehabt und sie rochen diese Platten. Das war einfach toll.
0: Die hat nach lebenslänglich gerochen. Danke dir. Bis demnächst dann. Ciao.
1: Was für eine Freude, danke Willi.

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